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0: Sag noch, du kennst mich gell?
1: Ich kenn dir gell? Ah, schon weiter gell, ne?

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